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1: 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An Nacht für die Prävisionen, die ich von meteolux.lu mitgedeelt kann, wenn es den heißen Temperaturen auf Meteolux für heute ein Orange-Alert für den Süden und ein Gel-Alert für den Norden vom Land rausgehen. 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Es könnten der Mittag aber auch Donnerwiedern über das Land sehen. 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Mir gibt es ein Mix zwischen Sonne, Wolken und Temperaturen fallen. 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
1: 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Weil hier ist ja das Haus und überhaupt der Quartier, das ist ja dein Land, das ist dein Lebensmittelpunkt. Da stellt er natürlich auch die Frage. Was will ich nicht so? Und sind wir dem Untergang geweiht? 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
1: 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Hei nach vierter Prävisione vom Meteorlux nach bis Mitternacht dauert die Orange Alert für den Süden und die Gel für den Norden vom Land. 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Temperaturen fallen nicht unter 25 Grad. An der Nacht fängt es dann aber um frisch zu gehen am Magen nicht mehr nach um die 30 Grad. 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Am Mittag muss man dann wieder gerechnet gehen, wo dann noch mehr Zolitkarenen an sogar Knüppelstein können fallen. 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
1: 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Für die Prävisionen nach vom Meteolux nach bis Mitternacht gilt die Orange Alert für den Süden an die Giel, für den Norden vom Land hat es Temperaturen von bis zu 37 Grad. 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
1: 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Für die Prävisionen von Meteorlux nach bis Mitternacht dauert die Orange Alert für den Süden und die Gel für den Norden vom Land. 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